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Und damit wünsche ich dir einen wunderschönen guten Morgen. Wir haben es den 31. Mai und exakt 10:03. Hier ist für euch das Sepp von den Pitch Controllern mit einer weiteren Ausgabe des Im Strom der Zeit. Ja, auch heute an dem, zumindest hier im schönen Frankenland, kühlen Sonntagmorgen. Ja, ich hoffe, ihr habt die letzten 14 Tage waren es, oder? Letzte Show war am 17. Mai, also letzte Woche, und die Tage dazwischen in der Hitze ganz gut überstanden. Und ja, dürft euch jetzt über eine kleine Abkühlung freuen. Ja, Stimme noch ein bisschen angeschlagen. Gestern Abend wieder Pitchy on Tour gewesen. Eine meiner Lieblings-90er-Legenden, DJ Bobo, wie man live gesehen. So irgendwie auch Tradition, jedes Mal, wenn er in der Nähe ist. Ich glaube, ich war 98 das erste Mal, damals auch mit meiner Mutter. Ja, und hat sich so eingebürgert, jedes Mal, wenn er in der Nähe ist. Ist auf jeden Fall immer wieder ein Besuch wert. Bühnenshow, auch wenn ich natürlich Tomorrowland verwöhnt bin. Einfach schön, so dazu. Ja, schön geht's auch weiter mit alter Musik. 90er Jahre passender Einstieg. 1990 bis Mitte der 2000er, 2005, 2006, 2007. Da spiele ich die nächsten 2 Stunden und dort alles von A bis Z, von Techno bis Trance und alles, was so dazwischen liegt und lag. Wenn sich genug Gleichgesinnte finden, ich's hab, kommt's auf die Teller. Ansonsten lasst euch einfach treiben, vertraut mir und habt einen entspannten Sonntag. Ja, so kann man es natürlich auch machen. Wie kommt ihr zu mir? Ich glaube auch ein alter Hut, www.technobase.fm, Gruß- und Wunschbox, alternativ. Auf Twitch geht es natürlich auch, Bild, video.technobase.fm in einem Browser eingetippt oder natürlich auf der Twitch-App oder auch Twitch im Browser nach Technobase-FM suchen und dann hast du noch ein tolles Bild zum tollen Ton. Telegram kann man natürlich auch, da für die Community. Auf Telegram bin ich jetzt persönlich nicht für Gruß und Wünsche zu haben, aber ihr könnt euch natürlich mit der Community austauschen, genauso wie hier im Chat auf Twitch. Genug gesabbelt, Lied vorbei. Ich wünsche euch jetzt erstmal 30 Minuten lang Spaß mit Nonstop Music. Und gegen 10:30 gibt es dann die ersten Grüße und, wenn es passt, Wünsche. Bis dahin, ich glaube, wir machen heute mal ein bisschen chilligen die erste halbe Stunde. Und dann schauen wir mal, wie es weitergeht. Ihr seid ja immer Hardtrance-affin. Und vielleicht machen wir dann eine schöne Hardtrance-Session bis 12. Aber es liegt in deinen Händen. Ich freue mich auf deine Zuschrift.

So, kommen wir zu den ersten Grüßen. Die kommen heute vom Thomas, 36 Jahre aus Garel. Er schreibt: Moin, Pitch. Danke fürs Ablösen der Playlist und allen ein schönes Restwochenende. Ich grüße meine drei Mädels, die Uschi, Zoe und Lea. Der Fabian, 44 Jahre aus Neustadt am Rübenberge, schreibt: Guten Morgen zusammen. Wieder mal ein richtig geiler Start. Deine Sendung ist immer etwas Besonderes. Bitte, bitte von Sesh Adelor, weil richtig gute Mello. Danke dir für deine Zeit. Ein fettes We're One. Und bitte noch das Ferienhaus in Hameln grüßen. Ja, alles rausgegangen. Zu deinem Wunsch muss ich dich leider enttäuschen. Ich habe zwar viel von Sesh, die Nummer aber nicht. So, wir machen weiter. Euch gefällt's. Wir können gerne noch ein bisschen mehr Gas geben. Also, ich bin heute, wie gesagt, ganz entspannt so am ausklingen lassen vom Wochenende. Ist aber nicht gesetzt, dass euch das die ganze Zeit taugt. Also ihr dürft gerne was schreiben. Wie gesagt, wichtig ist, es muss älter als 2007 sein und dann natürlich in Großraumdiskotheken tanzbar. Ich habe da nämlich auch zum Beispiel einen Wunsch reinbekommen, Wind of Change von den Scorpions, vom Robbie. Tut mir leid, habe ich nichts Passendes da. Ist mir eigentlich auch nicht bekannt, dass es irgendwie in den 90ern, ja, wobei mir bekannt heißt ja nichts. Jedenfalls, ich kenne keinen Wind of Change Remix, der auf elektronisch gemacht wurde. Wenn ihr was wisst, einfach her damit. Großen Wunschbox oder hier auf Twitch natürlich in den Chat hauen. Sollte kein Bootleg sein, bitte offizieller Release.

Der Marco, 45 Jahre jung aus Graz, schreibt: Servus, Grüße aus Österreich. Chillige Musik bis jetzt. Aber könnten wir in der nächsten Stunde ein bisschen schneller werden? Ich wünsche mir Firewire. Liebe Grüße und We Are One, ja, Cosmic Gate. Das klingt doch nach einem Plan. Hast auch du Lust, noch irgendwas in die Richtung loszuwerden? Ich habe ja schon gesagt, Hard Trance ist für mich auch immer so ein Genre. Das macht mir einfach Spaß. Und ja, hier Firewire, Cosmic Gate, dann doch etwas schon die härtere Schiene. Wir können uns ja langsam hinarbeiten. Nichtsdestotrotz, Marco, auf jeden Fall notiert. Dann der Christoph, 43 Jahre aus Trier. Guten Morgen. Beeilen, Übergang an alle da draußen. Ich wünsche mir Four Clappers mit Time. Das war damals eine tolle Zeit und dieses Lied erinnert mich an unvergessene Momente. Muss ich mal schauen. Four Clappers, kein Problem. Ob ich Time habe, kann ich dir aus dem Stegreif gar nicht beantworten. Ich suche mal.

gut, das ist die letzte Nummer vor der Werbung. Warte mal, hier kommt nochmal. Wollte ich euch nicht nehmen, diesen wunderschönen, kann man es Drop nennen, wie dem auch sei. Der Ralf, 64 Jahre aus Sottrum, schreibt: Moin, Seppe, danke für die angenehmsten 2 Stunden auf Technobase. Ja, Ralf, jetzt übertreib mal nicht. Meine Kollegen sind wundervoll und da, wenn es um Oldschool geht, gibt es den einen oder anderen, der das genauso gut, wenn er doch besser macht als ich. Also ganz entspannt, geschmeidig bleiben. Grüße an alle Zuhörer. Kate Tressett mit For Just One Day käme doch jetzt ganz gut. Schönen Sonntag noch. Hast du Glück, dass du den Gruß gerade noch geschrieben hast. Ich wollte ja Stunde 2 ein bisschen schneller werden und hier Time. Das Ganze von den Four Clappers. Jetzt weiß ich auch, warum ich es nicht dem zugeordnet hatte, weil es nämlich Featuring der guten Sylvie im Hitman Remix liegt schon auf dem Deck, aber für dich, Kate Trusted, mit For Just One Day im Club Mix habe ich noch vorgedrängelt und gibt's jetzt gleich nach der Werbung. 1 Minute 43 habt ihr Zeit, was Produktives zu tun, sowas wie kurz mal rausgehen, in die Küche, ins Badezimmer oder was in die Gruß- und Wunschbox zu schreiben. Auf Technobase hört ihr natürlich nur die weltbesten Produktplatzierungen. Auf Twitch habt ihr Stille. Mein guter Disperion wird euch mit allen Informationen versorgen. Einfach dranbleiben, ist Stille, macht gar nichts, geht technisch nicht anders oder ist technisch nicht anders gewollt, wenn man es so rumformulieren. Deswegen habt ihr Stille, also einfach dranbleiben. 1.43 Uhr und dann geht's weiter mit Live-Programm. Stunde 2 ein bisschen, wie gesagt, hart, trendsiger. Ich würde nicht schon sagen Hands Up, weil Hands Up ist bei mir immer, gefährlich. Wenn ich dann in die Hands Up-Schiene verfall, dann wird's immer schön, für mich zumindest. Ja, wir bleiben hart, trendsig heute da, denke ich, glaube ich. Werden wir sehen. Gut, jetzt Werbung. Ich habe genug gesabbelt für die erste Stunde. Ganz viel Spaß. Bis gleich.

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damit ein herzliches Willkommen zurück zu Stunde 2 des heutigen Im Strom der Zeit. Der Robin, 33 Jahre aus Oberhausen, hat geschrieben: Guten Morgen, Sepp, cool, dich heute entspannt am Sonntagvormittag zu hören auf einen herrlichen Tag. Ich grüße dich und alle Hörer. We are one. Die Steffi schreibt: Liebe Grüße an Timo und Moni. Prost, ihr Lieben, auf euch. Liebe Grüße von Steffi und Carsten. Der Timo, 46 Jahre aus Hohenweststedt. Ich hoffe, man spricht das so aus. Oder Weststedt, ja. Ich wünsche allen Zuhörern einen schönen Sonntag. Genießt das Wetter, macht weiter so Technobase. Ihr verbreitet immer gute Laune. Grüße an alle. Und dann zuletzt noch für die aktuelle Runde. Der Jason, 11 Jahre jung, schreibt: Kannst du meine Oma Margot bitte grüßen? Aber klar.

schöner alter Hitman-Sound. Time for Clubbers featuring der guten Sylvie. Ein Wunsch vom Christoph, 43 Jahre aus Trier. Dann haben wir noch ganz viel von der Moni zum Beispiel, 43 Jahre aus Hohenweststedt. Scheint eine Technobase-Hochburg zu sein. Die Moni grüßt ganz lieb den Carsten, die Steffi, den Neo und die Mia aus Hohenweststedt. Habt einen schönen Sonntag. Und dann haben wir noch den Roberto, 47 Jahre aus Papenburg-Ems. Er schreibt: Moin Moin allen einen schönen Sonntag. Danke, dass du für uns alle da bist und auflegst. Ich grüße meine Frau, die Anke. Ich liebe dich über alles, mein Mäuschen. Schönen Sonntag. Wunsch habe ich nicht. Vielleicht nur etwas mehr Bums. We are one. Ja, sollte inzwischen passen.

Ja, genau. Hier, You. Noemi aus dem Jahre, ich habe es glaube ich gerade schon gesagt, 2002. Ja, genau. Anfang, also im Jahre 2000. Ja, man mag es kaum glauben. Ich habe mal Hip-Hop gehört. Ja, 2001 ist der Samy Deluxe ganz groß durchgestartet. Und ja, irgendwie war ich dann mal zwei Jahre so ganz grob im Hip-Hop unterwegs. Man mag es kaum glauben. Ja, und tatsächlich so 2003 bin ich dann wieder über Noemi, Kate Ryan und wie sie alle hießen damals, wieder Richtung elektronische Musik gekommen. Ja, war mal sagen zwei Jahre abstinent und ja, ist auch wieder erschreckend. Seit über 20 Jahren lege ich mittlerweile auf. Auch das ist eine absolut verdammt lange Zeit, macht mir immer noch Spaß. Jedenfalls diese Nummer auch immer ein Meilenstein in meinem Leben. Der Christian, 36 aus dem Sauerland, schreibt einfach Danke und Herz. Der Matthias, 38 Jahre aus Rastatt, schreibt, ich grüße meine Familie im Urlaub in Österreich. Und dann liebe Grüße auch von mir.

So, und ich habe sie nicht vergessen. Die gute Firewire Cosmic Gate, gewünscht vom unserem Marco, 45 Jahre aus Graz. Das ist auch meine letzte Nummer für heute. Danach geht's leider weiter hier auf Technobase FM mit der Playlist. Ich denke, heute Nachmittag wird sich schon noch ein DJ finden hier auf Twitch. Ich denke, ich werde den Kanal einfach ausschalten. Das heißt, ihr müsst euch einfach mal umschauen, wem ihr da anschließend musikalisch zuhört. Ich würde mich natürlich auch freuen, wenn ihr auf unseren Technobase Hauptchannel kommt. Der Disperium wird euch gleich den Link zum Radio da unten reinschreiben, schicken. Dann könnt ihr da natürlich auch weiterhin die beste Hands Up und Dance Mucke hören. Ja, nächsten Sonntag wird es wahrscheinlich keinen im Strom der Zeit geben. Ich bin nächste Woche selber nicht da, Familienurlaub. Und dementsprechend, ja, muss nächsten Sonntag ausfallen. Ich muss jetzt erstmal schnell Koffer packen und dann geht's ab in, ja, Nordwesten Deutschlands tatsächlich. Aber nicht nach Bielefeld.

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1: Ach ja, so eine schöne stumpfsinnige Nummer. Zum Schluss, ich verabschiede mich nochmal. Danke an jeden fürs Einschalten, fürs Zuschauen, fürs Zuhören. Wir haben doch einen Raid-Buddy gefunden, den wir raiden können hier auf Twitch. Macht bitte mit. Und ja, auch einen Kollege, den ich in der Zeit hier bei Technobase sehr schätzen gelernt habe. Jedem Einzelnen nochmal danke. Habt eine schöne Zeit. Wenn alles nach Plan läuft, hören wir uns am 14. Juni wieder. Ich denke gerade mal nach. Vielleicht auch nicht. Nein, Spaß. Wir schauen. Ich bin raus für heute. Ich sag Servus und Ade.

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Modele, check, check, ja, und damit einen wunderschönen guten Abend euch aus Bochum gewünscht. Wir haben es 19 Uhr, ihr hört Technobase FM, jetzt mit eurem DJ Hunter mit dem Uplifting Dancefloor. Ein Stündchen, bevor der gute Bert erst kommt. Dröhnen wir erstmal schön die Boxen zu. La Luna.

Jawohl, ja, jawohl, ja. Falls ihr da draußen irgendwelche Grüße und Wünsche haben solltet, Technobase, auf damit in die große Wunschbox. Und dann schießen wir direkt los. Und geben ein bisschen Vollgas. Dance for me im Schoon & DeLore Remix. Let's go.

0: Ja, Party?
1: Ja?
0: Habt ihr Lust auf eine Party? Habt ihr Lust auf eine Schigi-Wigi-Wara-Party?
2: Ja, ist schon irgendwie so, ne?
0: Habt ihr Lust auf eine Party?
2: Check, check. Wie geht das?

So, wie sieht's aus in der großen Wunschbox? 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Also schreibt gerne noch was Nettes rein. 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

Jawohl, jawohl, Technobase, wir schauen in die große Wunschbox rein. Ihr seid schon fleißig am Start, das freut mich. Wir starten hier mit dem André, 46 aus Bremen. Ich grüße das gesamte Technobase-Team und alle Zuhörer. We are one, liebe Grüße aus Bremen. Ja, beste Grüße zurück aus Bochum, mein Bester. Macht dir einen schönen Abend. Dann haben wir einen Robin, 33 aus Oberhausen. Hey, DJ Hunter, super heute, dich entspannt an einem Sonntagabend vorm Bertie zu hören. Auf einen schönen guten Abend. Ich grüße dich und alle Zuhörer. We are one. Dankeschön, Grüße nach Oberhausen. Und ja, der Bert S., der ist ja später dann für euch mit Oldschool am Start. Also ich mache heute so ein bisschen New School, der macht Oldschool. Also das passt ja perfekt dann, ne? Dann haben wir den Marco, 35. Er schreibt richtig geile Musik. Ich wünsche mir, reiß die Hütte ab. Ich grüße ganz lieb alle Leute, die gerade Urlaub haben. Und er hat nächste Woche auch Urlaub. Achso, okay, alles klar. Grüße gehen raus, mein Bester. Und reiß die Hütte ab. Weiß ich nicht, ob ich das habe. Also ich bin nicht so mallefreundlich unterwegs. Vielleicht, ja, vielleicht habe ich eine Kleinigkeit. Lass dich überraschen. So, der Thorsten, 45. Er schreibt, wunderschönen guten Abend zusammen, DJ Hunter. Ich grüße dich und ich hoffe, es geht dir gut. Hast ein tolles Wochenende gehabt. Wäre klasse, wenn du etwas Oldschool spielen könntest. Wonderful Days. Oder falls du es nicht hast, Mortal Kombat. Ja, Mortal Kombat habe ich sicherlich in der Version am Start. Ich weiß nicht, ob das jetzt gerade so in Richtung Oldschool reinpasst, weil wir gerade so, ne, New School unterwegs sind. Sonst, denke ich mal, ist es für dich dann, denke ich mal, auch in Ordnung, wenn ich eine andere Version habe davon. Viel Spaß beim Auflegen und Grüße. Ja, Grüße gehen raus nach La im Schwarzenwald. Dann haben wir den Max, 44 aus Königsbrunn bei Augsburg. Namen Tante, ich grüße meine Frau Tom, Elli, Manuel, das DB-Team und die Telegram-Gruppe und alle, die am Start sind. Danke fürs Ablesen der Playlist an diesem Sonntagvorabend. Lass es wie gewohnt euch ordentlich krachen, wenn du es hast. Daft Punk, Onkels oder Amsterdam ist unser Berlin. Danke für deine Zeit. Let's go, Party on der Abfahrt. Ja, ich guck mal, ne, was ich da so finden kann. Und zu guter Letzt haben wir noch den Kevin. 31 aus Köln. Er wünscht sich Scooter mit Hyper Hyper oder schreibt, yo DJ Hunter, was geht ab, hast du vielleicht diesen Song parat? Grüße gehen raus an alle GTA-Spieler, die gerade am Start sind und er braucht ein bisschen Hype. Okay, alles klar. Ja, gucken wir mal, was sich so bieten lässt die letzte halbe Stunde hier. Aber jetzt für euch Ordinary World, Pulse Driver und Top Models. Was Neues, geil, geil.

0: So, oh mein Gott, bin ich am Schwitzen, Check the Base. Ey, was für eine geile Mucke hier. Der Andreas 47 schreibt noch rein, einen wunderschönen guten Abend euch allen. Ich würde gerne meinen Sonnenschein grüßen und mir das Lied wünschen von der Glenn. Und ich wünsche natürlich auch das TB-Team einen schönen Sonntagabend. Dankeschön. Ja, ich weiß nicht. Ich glaube, so ein bisschen der Hype aus dem Song ist raus. Aber ich habe da sicherlich eine Alternative. Ich meine, das ballert doch gerade ganz gut hier. Ja, mein Baguette liegt mal wahrscheinlich in der Mitte im Ofen. oh Mann, ich denk schon wieder nur ans Essen hier.
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0: So, Grüß gehen damit raus an den Kevin aus Köln. Wir hören uns dann gleich, ne? In 10 Minuten. Vorher noch ein bisschen Hyper hier.
1: Hyper!

Ja, it's time to say goodbye. Wir haben jetzt noch gute 8 Minuten zusammen. Technobase, der Bert Erste, hat mich gerade schon angeschrieben. Ah, ich habe mich heute mal vorgemogelt. Muss aber sein, kleiner Frechdachs und so. Ja, aber gleich gibt's bei ihm schön oldschool 2 Stunden auf die Ohren. Also bleibt dran. Ich höre da auch immer gerne zu, wenn ich zocke.

0: So, Technobase, ja, das war geballte Power, würde ich sagen. Eine Stunde mit mir, mit euren DJ Hunter, hier mit dem Uplifting Dance Floor. Jetzt viel Spaß, wir schalten rüber in die Oranje, in die Niederlande, zum guten Bert S. Gute zwei Stunden macht der Gute jetzt hier mit dem Playground und ja, es folgt Oldschool, also, ne, für die Rentner unter euch, die Musikrentner natürlich, für die ist das auf jeden Fall was, für mich auch, also ganz ehrlich, wie gesagt, ich chill da gerne mal so zwei Stunden mein Leben. Ich gehe jetzt auf jeden Fall was zocken, würde ich sagen, und nebenbei schön Bert S. auf den Ohren, was will man mehr? Schönen Sonntagabend euch noch, Dankeschön für die Stunde, für eure Grüße und Wünsche und ja, wir machen auf jeden Fall mal wieder die nächsten Tage ein bisschen Rambazamba hier. Vor allem, wenn der Sendeplan so leer ist. So, in dem Sinne, haut rein! Bleibt gesund, bleibt uns treu in dem Sinne, we are one!
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So, check, check. Ja, einen wunderschönen guten Sonntagabend. Technobase FM. Wir haben es 31. Mai 2026 und es ist wieder Zeit für eine neue Ausgabe von The Playground. Ja, Spielgarten Holland ist wieder geöffnet für 2 Stunden Classics und Käsedeutsch. Ja, und Holland sagt Dankeschön an den guten DJ Hunter für diese Stunde Abriss hier vorhin. Sehr schön, dass es doch noch einen DJ vor mir gab heute, ne? Ja, sehr schön. Also danke dir, DJ Hunter, und viel Spaß beim Zocken nachher. Und ja, 31. Mai, das heißt nicht nur, dass es wieder Zeit ist für den Playground, aber das heißt auch, dass es heute ein Geburtstagskind gibt. Und zwar gibt es hier jede Woche Herr 32 und ab sofort heißt der Herr 33, den guten Robin aus Oberhausen, hat heute Geburtstag. Forever 29, aber heute doch wirklich 33 Jahre jung geworden. Also Happy Birthday Robin, absolute Stammhörer hier in the Playground, schon seit vielen Jahren, damals auf Techno Forever schon und jetzt die letzten 6 Jahre auch hier bei Technobase FM. Und übrigens auch sehr aktiv hier für Technobase, wenn es um die Releases geht auf unserer Homepage. Also hoffentlich hast du einen schönen Tag gehabt, Robin, und genießt jetzt meine Sendung hier. Ja, falls ihr Wünsche habt, dann gerne im Bereich Classics. Wenn ihr Grüße habt, ja, habt einfach, schreibt mir einfach was. Und wenn ihr Robin gratulieren möchtet, geht das natürlich auch über technobase.fm. Schauen wir mal, was ihr so an Wünsche habt heute. Wir gehen los mit einer meiner erstgekauften Trans-Vinyls damals, 1999. Da war ich erst 15 oder so, ne? Mit dieser sehr schönen Made of Orleans Melo. Einfach weil ich es liebe. Hier DJ Manta, Holding On. Ich wünsche euch eine angenehme, entspannte Sonntagabend und viel Spaß.

Das war Rookie mit Secrets hier in the Playground. Das Ganze im Backtracks Remix. Und das war dann ein Wunsch von Manuel, das Bad Oldeslow. Guten Abend, Birdie. Schön, dich auch heute wieder zur gewohnten Uhrzeit zu hören. Wünsche mir Rookie Secrets im Backtracks Remix oder Lansinger One More Try in Rob May the Remix. Grüße an dich, die Telegrammis und alle Zuhörer, we are one. Ja, Lansing habe ich gleich noch für dich und Secrets also gespielt. Und damit die Grüße zurück nach Bad Oldeslow. Ja, nebenbei auch ein Track gespielt aus 2011. Eigentlich zu neu für den Playground. Aber ich war mal lieb für Andrea Jägercür, Singapur, Asien. Die ist so früh aufgestanden für diese Sendung. Und schreibt, hey, guten Abend, liebe Gigi Press, Robin und alle, die zuhören. Alles Gute zum Geburtstag. Robin, kannst du bitte Chivago Celebrate the Love oder 89ers Go, Go, Go, Go, Go im Timo Remix spielen? Vielen lieben Dank und We Are One, super old school. Ja, Chivago Celebrate the Love habe ich leider nicht und 89ers Go, Go, Go im Timo Remix eigentlich zu neu für den Playground. Aber ja, wie gesagt, André ist so früh aufgestanden für diese Sendung, habe ich doch noch gespielt. Lieb, oder? Ja.

DJ Tracker, Jörg aus Burgwedel, erscheint Moin Berti, Sonntag, 20 Uhr, es ist wieder Playground-Zeit und heute habe ich mir Topmodels, Have You Ever Been Mellow oder Star Splash bei der Artstyle als Musikvorschlag, wie immer auf schöne 2 Stunden und PS, natürlich wünsche ich den Robin alles Gute zum Geburtstag, ja. Happy Birthday Robin aus Oberhausen und deine Wünsche gespielt. Topmodels, Have You Ever Been Mellow und Star Splash mit Hardstyle. Freut mich also, wenn du mit dabei bist. Jörg, Robin, 33, Herr 33 aus Oberhausen schreibt, hey, guten Abend Bergsche, war es eine Ehre, meine absolute Lieblingsshow in der Woche heute an meinem Geburtstag genießen zu können. Hatte einen ruhigen, entspannten Tag mit der Familie und lieben Dank für die Glückwünsche. Auf einen genialen Sonntagabend und ich grüße dich. Spooky, Jörg aus Aachen, Daniel Schönt am Westenhausen, Ben aus Stuttgart, Timo aus Freiburg und alle Hörer, we are one. Und auch schon mal 2 Wünsche gespielt von Herr 33 aus Oberhausen, Astrada Tonight und General Bass, The Bass of Love Rebased.

Christian aus Boysenburg schreibt, guten Abend, Bertje. Ich bin heute auch wieder mit dabei und freue mich auf zwei tolle Stunden. Gut, Grüße gehen raus an Daniel Schönt am Westenhausen und natürlich auch an Robin aus Oberhausen. Alles Gute zum Geburtstag. Und ich habe noch einen Musikwunsch, den ich schon ganz lange nicht mehr gehört habe. Ich glaube zuletzt zu T4A-Zeiten. Und zwar Mr. Sandman von Flapjacks. Ja, ist aber aus 2012. Ja, nee, wirklich zu neu für den Playground. Das tut mir dann wieder leid. Sehr schön, dass du es dir noch in die TVE-Zeiten gehört hast.

Was eine geile Klassiker. Cosmic Gate aka Strings of Harmony mit Sadness aus 1999. Michael schreibt, hey, ich möchte alle Hörer grüßen und gerne meine große Liebe, die Steffi aus Gesselsdorf, grüßen und sagen, dass ich sie sehr, sehr liebe und sie ein ganz besonderer Mensch ist für mich. Steffi, ich liebe dich. Und Eddie, der Teddy aus Lossa. Guten Abend, Bertsch. Wir denken an die kinderfreie Nacht mit deiner Mega-Musik und würden uns über einen geilen Klassiker von ATP freuen. Grüße nach Holland an dich und an alle Zuhörer. Deine Teddy-Family aus Lossa. Ja, liebe Grüße zurück. Genießt eure kinderfreie Nacht und ATP kommt bestimmt noch in meiner zweiten Stunde. The

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Guten Abend, sind wir in der zweiten Stunde von The Playground. Marco als Unterleinleiter schreibt: Hey DJ Bernays, richtig geile Musik und würde mir Reiß die Hüte abwünschen, wenn du es hast. Nee, habe ich leider nicht. Aber Dankeschön, Marco.

Das war A Dreamer, Rainbowland, Wunsch von Daniel D-Star aus Schöntown, Westernhausen. Daniel schreibt, hey Bertje, Grüße gehen raus an das Geburtstagskind, Herr 33 Robin aus Oberhausen. Ich wünsche dir alles Gute und Liebe zu deinem Geburtstag. Weitere Grüße gehen raus an dich, Bertje, sowie an Ben aus Stuttgart, Robin aus Obergrombach und Timo aus Freiburg, mit denen ich gestern auf DJ Patch Geburtstagskirmes war. War wieder ein tolles Wochenende mit euch allen und es lief auch eine ordentliche Ladung an Hands Up, was uns alle sehr erfreute. Zu guter Letzt noch einen Gruß an Richard aus Beutenburg, die heute auch dabei ist. Und wünsche euch also Adrima mit Rainbowland.

Nina aus Leer schreibt, kannst du bitte Like I Love You spielen von The Hitman? Liebe Grüße, We Are One. Schauen wir mal. Roy aus Bad Brückenau, Verlängerung. Wie schaut's aus? Ja, bis 22.30 Uhr eigentlich mittlerweile wie gewohnt. Michael aus Beckum, hallo ihr Lieben, ich wünsche euch einen schönen Abend und bitte grüße mir den Raphael aus Beckum, der mit mir nach Köln gefahren ist. Ich liebe euch und Gruß an alle.

So, dann kommt der Micha aus Nordhausen, schreibt Hallöchen, bin zurzeit wunschlos glücklich, wollte nur mal eben Grüße an alle rausschicken. Bis dann, prima DJ, mach weiter so, Dankeschön. Chris aus Aachen, hey, ich bin der Chris aus Aachen und hey DJ Brothers, du machst wie immer eine geile Show, mach weiter so. Und ich möchte meine Kollegen grüßen und auch meinen Schatz Marco und meinen besten Freund Björn. Und kannst du eventuell was von Cascada spielen oder Titanic, wäre mega nice, schau ich mal für dich. Und freue mich sehr, dass du mit dabei bist und liebe Grüße zurück nach Aachen.

Marius Lindlar schreibt, lieber Progress, I love your show. Verlängerung, ja, bis 23.30 Uhr. Eine halbe Stunde. Ist nur eine halbe Stunde, aber ist eine halbe Stunde. Verlängerung. Und Herr Flügelflister.

So, weiter geht's meinem Wunsch von das Geburtstagskind aus Oberhausen her, 33, Robin. I am not a baby anymore. 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Erika mit I don't know.

Und Mike aus Schleswig-Holstein schreibt: Hallo, liebe Brothers, deine Show ist super, aber ich hab da mal eine Frage. Wie oft hat Robin aus Oberhausen eigentlich Geburtstag? Vor einem halben Jahr war er noch 29 und jetzt ist er plötzlich über 30. Ja, das ist so ein Ding, das wäre was für Einstein, weil 29 plus 2 ist immer noch kein 33, keine Ahnung. Das läuft komisch in Oberhausen, ich weiß es auch nicht, ja. Aber er hat's, soweit ich weiß, jetzt 33. Herr 33, Robin aus Oberhausen. Und er hat übrigens noch einen vierten Wunsch abgeschickt und spiele ich dann auch nochmal. Ja, nur weil er Geburtstag hat, weil normalerweise spiele ich keine vier Wünsche von einer Person. Aber gut, das Ding kommt dann gleich noch für dich, Robin. Tuareg featuring Radio Di Luna mit Comanchero, the final mix. Ich hab's gefunden, jawohl. Jetzt erstmal eine uralte Track von Pulse Driver aka Pinball vs. DJ Palin, Wild Style.

So, das war so der vierte Wunsch, Comanchero von Herr 33, Robin aus Rosen. Hui aus Bad Brückenau, Schalt Verlängerung, Vollgas. Ja, aber ist schon wieder fast vorbei, weil letzter Track läuft schon. DJ Checker Jörg aus Burgwedel, hey Bert, wieder einmal eine tolle Show heute und vielen Dank für die Verlängerung. Jetzt wünsche ich dir und der Community noch einen schönen Restabend und eine gute Nacht. Bis nächste Woche. Ja, gerne bis nächste Woche. Ab 20 Uhr wird der Playground, mein Spielgarten, wieder geöffnet für mehr Oldschool Sounds.

You Make My Dreams, mein letzter Track hier, Robin 33 aus Oberhausen. Lieben Dank dir für das beste Geburtstagsgeschenk. Eine mega starke Runde, The Playground am Sonntagabend. Wünsche dir und alle Hörern eine gute Nacht und einen guten Start in die neue Woche. Liebe Grüße zurück an Daniel aus Schöntal-Wessenhausen und Richard aus Poitzenburg. Ja, genieß dann deine letzte 90 Minuten Geburtstag, R33. Für immer 29 aus Oberhausen, Robin. Das war's hier mit der Playground für diese Woche. Nächste Woche Sonntag also wieder ab 20 Uhr einschalten für mehr Classics und Käsedeutsch. Für jetzt wünsche ich auch euch auch eine gute Nacht. Bis morgen auf Hausheim FM oder wie gesagt, bis nächste Woche Sonntag. Ciao, ciao. Bye, bye.

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